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0: 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Tschüss. Soll ich noch ein Liedchen singen oder wollen wir hier bleiben? 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

0: fürs Pumba-Publikum. 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

schön. Hätte er nicht ein herrliches Gebiss? Naja, ich wollte jetzt eher so eine Pitbull, ne? Die lassen ihn ja nicht mehr los. Aber der war mir dann doch ein bisschen zu klein, nicht mit der Arme.

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0: Dankeschön.
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So, meine sehr geschätzten Damen und Herren, das war wieder Charlie. Live in Kleinköln. Tschüss. Soll ich noch ein Liedchen singen oder wollen wir noch bei dir bleiben? Dankeschön.

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dir ich jetzt, meine Damen und Herren. Das war wieder Charlie. Live in Kleinköln. Tschüss. Soll ich noch ein Liedchen singen oder wollen wir bei dir bleiben? Dankeschön.

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Hehehe, sag ich mal so. Mo, schön ruhig bleiben, mach das bitte, Mensch. Ja, schön. Jo, hat ich zu dir gesagt, aber das war, nächstes Mal, hör mal.

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sehr geschätzten Damen und Herren, das war wieder Charlie. Live in Kleinköln. Tschüss. Soll ich noch ein Liedchen singen oder wollen wir noch hier bleiben? Dankeschön.